Und jetzt hätte ich im Angebot die Dirty Rockers nochmal wieder. The Book of Death. Der Song kommt übrigens aus dem Jahr 2014.

Und als nächstes habe ich nochmal wieder für euch den großen roten Feuerwehrwagen, Big Red Fire Truck, mit Trouble in P. Ob das was mit dem Albumtitel zu tun hat, der nämlich Trouble in Paradise heißt, ich weiß es nicht.

Und was nehmen wir denn jetzt? Bonfire habe ich jetzt im Angebot. 2017 ist der Song Gotta Go rausgekommen. Lauschen wir doch mal.

Wo wir gerade so schön bei ESO sind, bleiben wir doch nochmal dabei. Und zwar mit Cooler Than Cool, kommt vom selben Album.

Und so ganz langsam kommen wir in Richtung Endspurt. Ein klein bisschen haben wir ja noch. Diesmal rutschen wir mal ins Jahr 2015. Und zwar mit Grey Attack und Black Rose.

Tja, ich weiß jetzt nicht, ob damit die Biene gemeint ist. Ich glaube nicht. Rausgesucht jetzt Burning Maya mit She's a Lady.

Und wer irgendwie in so einer Hardrock-Sendung so gar nicht fehlen darf, das ist definitiv Crazy Licks. Und das ist auch mal wieder ein Song, wo ich mal die KI befragt habe. Und zwar geht das um Sword and Stone. Ja, das ist wieder schöner Songtext. Der Text, der sich um Widerstandsfähigkeit und Liebe als mächtige Kraft dreht, enthält den ikonischen Refrain: Ich bin das Schwert, du der Stein, der Stärke und Einheit symbolisiert. Das dazugehörige Musikvideo, das zusammen mit dem der Single veröffentlicht wurde, enthält Ausschnitte aus dem Fantasyfilm Excalibur von 1981 und spiegelt die epischen und theatralischen Themen des Songs wider. So eine Beschreibung könnte ich gar nicht verfassen. Ich würde gleich auf so eine Idee kommen. Das muss man mal ganz ehrlich gestehen. Wie kommt man auf sowas? Ich weiß es nicht, aber ich bewundere Leute, die das können. Ehrlich. Jetzt für euch Crazy Licks mit Sword and Stone.

Und den zweiten Song von Crazy Licks aus dieser Playliste möchte ich euch natürlich auch nicht vorenthalten. Deswegen gibt es den natürlich auch noch selbstverständlich. Könnte ich ja nicht mit meinem Gewissen vereinbaren. Ja, und zwar Fire It Up. Und dann habe ich noch einen. Und dann sage ich Tschüssikowski. Und dann habe ich noch einen. Aber jetzt gibt es erstmal Crazy Licks mit Fire It Up.

Jo, damit sind wir dann jetzt auch bei meinem letzten Song angekommen. Ich sag mal, schlaft schön, träumt ganz was Schönes. Und wenn ihr heute wieder aufwacht, wünsche ich euch alles das, was ihr euch wünscht. Und ich sag gute Nacht und schlaft schön mit. Und dann nehmen wir nochmal Alice Cooper, White Line, Frankenstein.

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Mit Flügeln aus Hoffnung, die der Wind sanft trägt, schreiben wir die Zukunft, die im Sternenmeer verweht.

So, einen wunderschönen guten Abend und herzlich willkommen zu einer neuen Ausgabe von Hexes Wundertüte. Und begrüßt habe ich euch mit aus dem Album Lieblingslieder. So, jetzt bin ich drauf. Aus dem Album Lieblingslieder Love with the Kids mit Lieblingslieder. Und jetzt habe ich für euch, das habe ich jetzt für euch, ja genau so.

0: Ja, ihr Lieben, und ihr könnt uns auch gerne im Chat besuchen unter www.radioregentode.de. Da haben wir eine Chatfunktion und da könnt ihr euch anmelden und dann könnt ihr mit uns hier zusammen chatten. Das ist schon mal, ja, soweit zur Information. Und nun habe ich A Magical Dancer von Zero für euch.
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Ja, und nun habe ich für euch im Anschluss Lichtmond mit Flowing Like a River.

So, Beautiful Time von Marcello Nastara.

Ja, und jetzt habe ich ein Lied, das wird uns sicherlich alle interessieren. I make my first millions. Ja, ich mache meine erste Million. von BC Complete.

Ja, da war das Lied zu Ende. Jetzt habe ich für euch von Allein Promise of the Apocalypse Apocalypse Sinfonikversion.

Ja, und ich auch darf mich jetzt von euch verabschieden und ich wünsche allen, die da draußen jetzt in den Nachtdienst gehen, eine ganz, ganz ruhige Nacht, egal ob das die Polizei ist, die Feuerwehr, die Krankenschwestern oder auch die Altenpflegerinnen. Fühlt euch von mir gedrückt, ich kann es euch total nachvollziehen, Nachtdienst ist anstrengend. Ja, und ich darf mich verabschieden mit Want to Me von Spill Up.

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0: Herzlich willkommen bei Knabbelkümpchen. In der Sendung von einem Fachbericht Plattdeutsch in den Kreis Heimatbund Stemmet. Der das Programm führt, you, Karls Klaus.
1: Ein,

Ich wünsche einen wunderschönen guten Abend. Ja, heute Abend mal Entspannung à la Wuff. Das heißt Musik, die ich persönlich entspannt finde. Für euch bedeutet das einen kunterbunten Genre-Mix und ein kunterbuntes Hin- und Herhüpfen durch was weiß ich wie viele Jahre. Ich glaube, der älteste Song, lass mal gucken, kommt aus dem letzten Jahrhundert, 1998. Und der neueste aus dem letzten Jahr. Und dazwischen gibt es alle Songs, die ich persönlich entspannt finde. Ja, die Leute, die mich häufiger hören, die werden nicht überrascht sein, dass sie Mono INC gehört haben. Werdet ihr noch zweimal mehr zu hören kriegen. Ich bin ja bekennender Fan sozusagen. Der Typ macht so geile Musik. Gut, das war von Mono INC, The Book of Fire. Und als nächstes habe ich für euch Nickelback. Standing in the dark.

Ja, Standing in the Dark, ja, so die Dunkelheit umgibt uns alle regelmäßig, äußerlich und auch innerlich. Und da ist es manchmal schon eine Kunst, stehen zu bleiben, vor allen Dingen aufrecht stehen zu bleiben. Kostet manchmal viel Kraft. Jetzt für euch, Lord of the Lost, Son of the Down.

wäre ein Verbrechen gewesen, den nicht auszuspielen. Mystigma habe ich jetzt im Angebot und zwar mal was auf Deutsch. Was von der Nacht noch übrig bleibt.

Ja, ich gebe es ja zu, ich habe irgendwie ein Faible für alles, was in irgendwo einer Form dunkel ist. Mystigma hatten wir jetzt gerade. Und dann nehmen wir doch mal die Snow Patrol mit Called Out in the Dark. Also es geht nicht nur um Dunkel heute. Ne? Also es gibt dann auch noch demnächst so von Mono INC Symphony of Pain oder von Chino Little Candle. Also nicht nur dunkel. Nein, überhaupt nicht. Gar nicht. Okay. Ein bisschen Gothic ist aber ein bisschen häufiger vertreten, das gebe ich zu. Jetzt aber erstmal Snow Patrol mit Called Out in the Dark.

Ich weiß nicht, wie viele Dutzend Male ich den Song seit 2007 schon in der Playlist hatte. Gab mal eine Zeit, da hatte ich ihn sehr viel häufiger drin als jetzt in den letzten paar Jahren, weil eben gerade deswegen. Aber es ist einfach ein genialer Song. Tired to Ruin mit I Walk Alone.

So ein schöner Song. Tja, es gibt halt den einen oder anderen Weg, den muss man auch mal alleine gehen. Gottesminister habe ich jetzt für euch im Angebot. Dann ASP und Mono INC. Also von Gottesminister gibt es jetzt erstmal die Monsters. Dann von ASP, was du dir wünschst. Ah, da soll man sehr, sehr vorsichtig sein. Das könnte in Erfüllung gehen, aber anders als man es dachte. Und danach Symphony of Pain. Ich dachte mir, das passt irgendwie so schön zusammen. Ne? Du wünschst dir was und dann kommt es irgendwie das, was du dir wünschst, aber ganz anders als du es wollte. Ja, und danach passt dann die Symphony of Pain. Also jetzt erstmal die Gossminister mit Monsters.

Ach, hatte ich schon gesagt, dass ich Mono-ANC klasse finde? Ich glaube ja, ne? Shino finde ich übrigens auch ganz klasse, auch wenn es eine ganz andere Musik ist irgendwie. Aber der Typ hat so viel Gefühl in der Stimme, das geht eigentlich gar nicht. Jetzt für euch von Shino, Little Candle.

Und ein schnelles Ende. Incubus Succubus habe ich auch immer wieder gerne in der Playlist. Diesmal habe ich euch den Night Angel rausgesucht.

Und ein weiterer schön trauriger Song, Cradle of Haze, Stream of Tears.

0: So ein schöner Song, der so schön ausklingt. Da gibt es dann gleich hinten dran Nickelback, nee, Entschuldigung, Nick Cave and the Bad Seeds, da habe ich mich verguckt. Der ist mal von letzten Jahr, vom Album Wild Good. Ja, einfach mal hören und eigene Meinung haben.
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Nick Cave and the Bad Sheets, immer wieder schick. Eine Band, die viele von euch wahrscheinlich nicht kennen, ist The Search. Und vielleicht denkt sich der eine oder andere, schade, dass ich sie bisher noch nicht kannte, weil den Song hier, den haben sie 2021 rausgebracht, ist also auch nicht mehr ganz der neueste. Forever and Ever.

Und geht auch gleich weiter. Und zwar Out of This World. Da geht es mal ein bisschen ja, um Licht und Dunkelheit. Ja, gibt's alles. Lightning up my dark. Wo wir gerade dabei sind, machen wir doch einfach mal weiter. Die passen so schön hintereinander. Echoes of the Dark mit Who You Are und Nightwish mit Amaranth.

immer wieder schön. Und Serenia macht auch sehr, sehr schöne Musik, bei der ich mich zumindest sehr gut entspannen kann. Und natürlich, es geht mal wieder um persönliche Dunkelheit. In My Darkest Hours.

Und als ich die nächste Band 2017 das erste Mal gehört habe, da war ich mega begeistert. Ich spreche hier von The Dark Element. Rausgesucht habe ich für euch My Sweet Mystery.

Und wir haben schon so lange kein Mono-ANC mehr gehört. Das muss man gewaltig gepflegt ändern. Mono-ANC mit Avalon und danach gibt es mal einen richtig schicken 7-Minuten-Song. House of Lords, Mistress of the Dark.

Und so ganz langsam kommen wir auch in Richtung Endspurt der Sendung. Was aber ein unbedingtes Muss ist, ist Elandor. Der macht auch feines Musik, hat auch eine traumhafte Stimme. Also das sage ich selten bei einem Mann, aber ich finde, der Typ hat eine traumhafte Stimme. Elandor, ohne dich.

Einfach schön. Und wenn man in Nandor spielt, dann darf man ASP natürlich nicht vernachlässigen. Von ASP jetzt da Seemannsgarnknäuel. Genau, das Seemannsgarnknäuel. Auf das Wort komm mal erstmal.

Ja, den Song muss ich jetzt leider ausblenden, weil sonst werde ich zu viel überziehen. Ich sage jetzt mal ganz schnell Tschüssikowski, winke, winke, weil the show must go on. Und das mal in einer Variante, die ihr vielleicht doch noch nicht kennt, nämlich von The Gregorians.

Ja, ihr hört die Saturday Night Party live mit Ines und Holger bei Radio Regentrudel. Wir wissen leider noch nicht, ob es überhaupt klappt, weil wir technische Probleme haben hier. Wir versuchen es erstmal und starten mit Gloria Estefan und Rhythm is gonna get you.

Ja. Wir müssen nochmal unseren Router neu starten. Eventuell sind wir gleich wieder da. Oder Marco, bis gleich.

So, jetzt sind wir nochmal hier am Start. Wir sind von der Saturday Night Party live mit Ines und Holger hier bei Radio Regentrude. Zweiter Versuch und los geht's mit Kelly Marie und Feels Like I'm in Love.

0: Ja, hallo ihr Lieben, hier ist Ines am Start. Ich bin natürlich auch noch dabei. Nach unserem holprigen Anfang hier geht's jetzt aber fetzig weiter mit dem nächsten Song, Ice MC, Think About The Way. Wollten wir euch natürlich nicht vorenthalten. Viel Spaß!
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0: Das war Modern English mit dem Song I Melt With You.
1: Ja, und jetzt gibt's einen Klassiker von Depeche Mode, Shake the Disease.

0: Das war die unverkennbare Stimme von Hot Chocolate. Einfach mega. Und der Song hieß Are You Getting Enough Happiness? Und womit geht's weiter, Holger?
1: Ja, der Song war ja schon mal 5,50 und der nächste ist auch wieder nahezu 6 Minuten lang. Hier ist ein nicht so oft gehörter Song von Hathaway, Catch a Fire.

0: Das war Sometimes von Erasure.
1: Ja, und jetzt gibt's wieder nahezu 6 Minuten. Hier sind Trans X mit Living on Video.

0: Ja, mega Round One und der Titel heißt In Zaire, das war der Super Maxi Remix.
1: Ja, und jetzt habe ich einen, oder wir haben jetzt einen schönen Song von Joan Armatrading für euch, Drop the Pilot.

0: Ja, ihr hört die Saturday Night Party mit Ines und Holger live hier bei Radio Regentrude. Und wer uns kennt, weiß natürlich, dass wir auch Schlager mit im Programm haben. Und auch natürlich die ersten drei der Schlagercharts. Aber wir fangen erstmal, ja, schick an mit Ines.
1: Verdammt! Nee, so heißt der Song von Frank Lucas. War nur Spaß.

0: Ja, das war Heidi Jahns mit ihrem Song Wer.
1: Und jetzt kommen wir zu Platz 3 der Schlagercharts. Hier ist Beatrice Egli mit Du, Du, Du.

0: Ja, ein Schlagerklassiker von Ibo. Das schaffst du nicht.
1: Ja, und weiter geht's mit Howard Carpendale, unser Howie, mit Warum tanzt du so alleine?

0: Federleicht, das war Andreas Kuhne.
1: Und nun kommen wir wieder zu den Schlager-Charts heute Abend. Auf Platz 2 ist Kerstin Ott, Alte Liebe rostet nie.

0: Ja, schön, dass ihr da seid. Und der Song war von Roland Kaiser und der hieß Gut, dass ihr da seid.
1: Ja, wirklich gut, dass ihr da seid. Der nächste Song kommt von Martin Merz. Und das noch im März. Was ein Wahnsinn. Feuer frei.

0: Markus Milger war das, wir klauen uns die Nacht.
1: Und jetzt kommen wir zu Platz 1 der Schlagercharts. Hier ist Maite Kelly mit Es ist einfach passiert.

0: Ja, und das war's auch schon wieder von uns für heute. Wir bedanken uns fürs Zuhören und wir hoffen, ihr seid beim nächsten Mal wieder mit dabei.
1: Ja, das hoffe ich auch und ich sage euch einen schönen Abend wünsche ich euch und viel Spaß noch und bis zum nächsten Mal.
0: Unser letzter Song kommt heute von Patrick Bonk und heißt Du drehst mein Leben auf laut. Wir sagen Tschüss.

0: Ja, moin und hallo zusammen. Wir begrüßen euch ganz herzlich zu einer neuen Ausgabe unserer Feel Good Party und wünschen euch natürlich viel Spaß in der nächsten Stunde.
1: Ja, das wünsche ich euch auch. Und Holger, du hast doch sicherlich den ersten Song schön rausgesucht.
0: Ja, da könnt ihr euch auf jeden Fall gut fühlen. Hier ist Silver Pozzoli mit Step by Step.

0: Ja, das war doch mal ein Megasong. Antonello Venditti, Buena Domenica. Super.
1: Ja, und weiter geht's mit dem nächsten klasse Song. Hier ist Kim Wilde mit Never Trust a Stranger.

0: Ja, das war ein Bananarama. I had a rumor.
1: Ja, und jetzt gibt's einen wirklichen Klassiker von Gloria Gaynor. I will survive.

0: Ihr hört die Feel Good Party hier bei Radio Regentrude mit Holger und Ines.
1: Ja, und weil ich jetzt mit einem, ja, selten gehörten Song von ABBA hier sind, The Visitors.

0: Ja, das war Madonna und wer die Welt der Mode liebt, liebt doch diesen Song, Vogue.
1: Ja, genau. So wird es wahrscheinlich sein. Und jetzt gibt's von Amanda Lee einen Song, den man ja auch selten im Radio hört, aber natürlich hier bei Radio Regentrudel. Mother, look what they've done to me.

0: Das war Baltimore mit Tarzan Boy in der Extra Version.
1: Und jetzt gibt's was von Pierce Adora und Mark Spiro. Ich guck mal kurz nach, wie der Song heißt. Little Bit of Heaven.

0: Ja, Love and Pride von King. Das war doch ein Mega-Song.
1: Ja, und das war's auch schon wieder von uns für heute. Wir bedanken uns fürs Zuhören und hoffen natürlich, ihr seid beim nächsten Mal wieder mit am Start. Bleibt hier, wie immer, natürlich auf jeden Fall dran. Hier geht's wie immer richtig cool weiter mit der nächsten Sendung.
0: Ja, ich sage dann auch Tschüss und wir hören uns das nächste Mal.
1: Ja, und ich sag auch Ciao. Und der letzte Song kommt heute von CC Catch und heißt Backseat of Your Cadillac.